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1: Die aktuellen Wetterwerte. Havangen 16 Grad und wolkenlos. Augsburg-Inningen 12 Grad, Velden 15 Grad. In der Nacht ist es zwischen Donau und den Alpen locker bis stärker bewölkt und bleibt trocken. Die Temperaturen sinken auf etwa 10 bis 13 Grad. Am Sonntag zeigt sich bei uns öfter die Sonne. Am Mittag und Nachmittag ist es freundlich bis sonnig mit spürbarem Wind in offenen Lagen. Am Dienstag wird es mit 22 bis 24 Grad noch etwas wärmer, bevor zur Wochenmitte wieder mehr Wolken aufziehen.
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1: Im Moment gibt es keine Staus oder Verkehrsbehinderungen. Die neuesten Blitzer. In Augsburg auf der Friedberger Straße sowie der Jakoberstraße. Kommt gut an, dank KI und unserer Community.
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0: Es ist 3 Uhr. 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
1: Augsburg Innenstadt, 15 Grad und bedeckt. Kissing ebenfalls 15 Grad. Kirchheim in Schwaben, 15 Grad. Am frühen Morgen ist es über Augsburg, Nordschwaben und dem Allgäu meist locker bewölkt oder klar. Bis zum Vormittag zeigt sich häufig die Sonne und später bleibt es freundlich bei angenehmen Temperaturen. In der Nacht gehen die Werte auf etwa 7 bis 12 Grad zurück. Morgen gibt es viel Sonne und nur wenige Wolken. Zur Wochenmitte steigen die Temperaturen dann auf rund 22 bis 24 Grad.
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1: Bei uns immer die wichtigsten Verkehrsmeldungen zuerst. Vorsicht auf der A7, Füssenreute Richtung Ulm. Zwischen Dettingen an der Iller und Altenstadt an der Iller. Dort liegt ein totes Reh auf der Fahrbahn. Die neuesten Blitzer. In Augsburg auf der Jakoberstraße. Besser unterwegs? Mit KI und unserer Community.
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1: Augsburg Innenstadt 15 Grad und bedeckt. Kissing ebenfalls 15 Grad. Kirchheim in Schwaben 15 Grad. Am frühen Morgen ist es über Augsburg, Nordschwaben und dem Allgäu meist locker bewölkt oder klar. Bis zum Vormittag zeigt sich häufig die Sonne und später bleibt es freundlich bei angenehmen Temperaturen. In der Nacht gehen die Werte auf etwa 7 bis 12 Grad zurück. Morgen gibt es viel Sonne und nur wenige Wolken. Zur Wochenmitte steigen die Temperaturen dann auf rund 22 bis 24 Grad.
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1: Bei uns immer die wichtigsten Verkehrsmeldungen zuerst. Vorsicht auf der A7, Füssenreute Richtung Ulm. Zwischen Dettingen an der Iller und Altenstadt an der Iller. Dort liegt ein totes Reh auf der Fahrbahn. Die neuesten Blitzer. In Augsburg auf der Jakoberstraße. Besser unterwegs? Mit KI und unserer Community.
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0: 4 Uhr. 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
1: Im Innstadt 18 Grad und stark bewölkt. Augsburg-Pfersee 12 Grad. Kübach 16 Grad. In der Nacht gibt es über Augsburg, Nordschwaben und dem Allgäu einen Mix aus Wolken und klaren Abschnitten. Meist bleibt es trocken. Bis zum Morgen setzt sich immer häufiger die Sonne durch. Am Nachmittag wird es angenehm warm und freundlich. In Nordschwaben mit etwas mehr Wind. Die Temperaturen sinken in der kommenden Nacht auf 11 bis 13 Grad. Morgen gibt es Sonne und Wolken bei 20 bis 22 Grad. Am Dienstag wird es noch wärmer, bevor zur Wochenmitte wieder mehr Wolken aufziehen.
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1: Bei uns immer die wichtigsten Verkehrsmeldungen zuerst. Auf der A7 Ulm Richtung Füssenreute zwischen Dreieck Allgäu und Rastplatz Rottachtal blockiert ein totes Tier den Standstreifen. Außerdem liegen Gegenstände auf der Fahrbahn. Im Moment gibt es keine Geschwindigkeitskontrollen. Komm's gut an, dank KI und unserer Community.
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1: Derzeit in Augsburg: Jakoba Vorstadt am Königsplatz 17 Grad und bedeckt. Langieringen 16 Grad. Ettringen ebenfalls 16 Grad. Der frühe Morgen ist bei uns teils wolkig, teils schon freundlich. Im Laufe des Vormittags kommt mehr Sonne dazu und es bleibt angenehm mild. In der kommenden Nacht sinken die Temperaturen auf 7 bis 13 Grad. In den Tälern vom Mindeltal bis ins Unterallgäu etwas frischer, während Augsburg-Stadt milder bleibt. Morgen gibt es einen Mix aus Sonne und Wolken mit einzelnen Schauern am Nachmittag. Am Dienstag dann freundlicher und wärmer mit 22 bis 24 Grad, bevor es zur Wochenmitte wieder grauer wird.
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1: Bei uns immer die wichtigsten Verkehrsmeldungen zuerst. Auf der A7 Ulm Richtung Füssenreute zwischen Dreieck Allgäu und Rastplatz Rottachtal blockiert ein totes Tier den Standstreifen. Außerdem liegen Gegenstände auf der Fahrbahn. Im Moment gibt es keine Geschwindigkeitskontrollen. Kommt's gut an, dank KI und unserer Community.
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1: Derzeit in Durach 18 Grad und klar. Augsburg 12 Grad. Ried 14 Grad. Heute startet der Sonntag. Teils wolkig, teils schon freundlich. Im Laufe des Vormittags lockert es weiter auf und am Nachmittag wird es oft freundlich. In der Nacht kühlt es auf 7 bis 13 Grad ab. In den Tallagen des Allgäus ist es etwas frischer, während Augsburg-Stadt milder bleibt. Morgen viel Sonne und lockere Wolken. Die Höchstwerte liegen bei 20 bis 22 Grad.
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1: Es liegen keine Verkehrsbehinderungen und keine Blitzer oder Abstandsmeldungen vor. Gute Fahrt wünscht Radio Fantasy.
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3: Im Moment in Türkheim 15 Grad und leicht bewölkt. Augsburg-Hochzoll 15 Grad. Obergriesbach ebenfalls 15 Grad. Freundlicher Start in den Sonntag bei uns mit Sonne und lockeren Wolken. Im Laufe des Vormittags bleibt es meist freundlich und später oft sonnig sowie angenehm warm. In der kommenden Nacht kühlt es auf etwa 7 bis 13 Grad ab. In den Tälern von Mindeltal und Stauden kann sich stellenweise Nebel bilden. Morgen viel Sonne, nur zeitweise ein paar Wolken und meist trocken in Augsburg, Nordschwaben und dem Allgäu. Die höchsten Werte liegen bei rund 20 bis 22 Grad. Mit den mildesten Nächten weiter in Augsburg-Stadt.
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3: Es liegen keine Verkehrsbehinderungen und keine Blitzer vor.
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0: Es ist 6 Uhr. 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
1: Momentan messen wir in Heimatingen 17 Grad und wolkenlos, dazu Augsburg-Oberhausen 12 Grad und Fischach ebenfalls 12 Grad. Heute früh startet der Sonntag meist freundlich und teils schon mit Sonne. Im Laufe des Vormittags lockern die Wolken weiter auf und es bleibt angenehm mild. Am Nachmittag gibt es verbreitet freundliches Frühsommerwetter, nur in Nordschwaben ist der Wind zeitweise etwas spürbarer. In der Nacht kühlt es auf etwa 11 bis 13 Grad ab. Morgen erwarten wir viel Sonne und lockere Wolken bei 20 bis 22 Grad. Und auch am Dienstag bleibt es freundlich und insgesamt sonnig stabil.
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1: Es liegen keine Staus oder Behinderungen vor. Auch Geschwindigkeitskontrollen sind uns nicht gemeldet. Kommt gut an, dank KI und unserer Community.
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1: Wenn du merkst, hey, es ist mir gerade einfach viel zu viel, dann leg doch mal deine Hand vor dich hin und fahr mit dem Finger der anderen Hand an jedem Finger hoch und runter. Und wichtig, beim Hochfahren einatmen, beim Runterfahren ausatmen. Wiederhol das gerne, wenn eine Runde mit allen fünf Fingern nicht reicht, und konzentrier dich einfach darauf, was du da gerade machst. Und schon hast du wieder eine kleine Achtsamkeitsübung integriert und dein Kopf ist wieder ruhiger und klarer. Und das Beste, das dauert keine Minute.
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1: Momentan messen wir in Heimatingen 17 Grad und wolkenlos, dazu Augsburg-Oberhausen 12 Grad und Fischach ebenfalls 12 Grad. Heute früh startet der Sonntag meist freundlich und teils schon mit Sonne. Im Laufe des Vormittags lockern die Wolken weiter auf und es bleibt angenehm mild. Am Nachmittag

0: erwarten wir viel Sonne und lockere Wolken bei 20 bis 22 Grad. Und auch am Dienstag bleibt es freundlich und insgesamt sonnig stabil.
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0: Es liegen keine Staus oder Behinderungen vor. Auch Geschwindigkeitskontrollen sind uns nicht gemeldet. Kommt gut an, dank KI und unserer Community.
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1: Schon mal ein Video mit der KI erzeugt? Die kann ja nicht nur Texte oder Bilder erstellen, sie kann mittlerweile auch ziemlich gute Videos erzeugen. Ein bekanntes Tool dafür ist Runway. Du schreibst einfach eine Szene, zum Beispiel eine Kamera fliegt über eine verschneite Stadt. Die KI erstellt daraus einen kurzen Videoclip. Solche Tools werden inzwischen für Social Media Videos, Werbung oder auch Filmideen genutzt. Sie sind oft noch sehr kurz, aber die Qualität wird immer besser und besser. Runway heißt diese KI.
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0: Es ist 7 Uhr. 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
1: Die aktuellen Wetterwerte. Augsburg-Bergheim 15 Grad. Totenweiß ebenfalls 15 Grad und Wiggensbach 17 Grad bei stark bewölktem Himmel. In Augsburg, Nordschwaben und im Allgäu beginnt der Morgen mit einem Mix aus Wolken und Sonne. Im Laufe des Vormittags wird es freundlicher und warm mit typischem Juniwetter. Heute Nacht kühlt es auf etwa 7 bis 13 Grad ab. Morgen gibt es zunächst ein paar Wolken, später wieder viel Sonne und meist angenehme 20 bis 22 Grad.
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1: Es liegen keine Verkehrsbehinderungen vor und auch Blitzer sind aktuell nicht gemeldet. Kommt gut an, dank KI und unserer Community.
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1: Wie viele Haare verlierst du jeden Tag? Das sind schon krass viele, es sind 50 bis 100 Haare. Und das ist völlig normal. Genauso viele wachsen auch täglich nach. Das ist ein ständiger Kreislauf. Nur bei starkem Stress, Mangel oder Krankheit fällt das Gleichgewicht so ein bisschen aus dem Lot und dann gehen uns mehr Haare aus. Übrigens, blonde Menschen haben im Schnitt mehr Haare als dunkelhaarige.
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8: Die aktuellen Wetterwerte. Augsburg-Bergheim 15 Grad. Totenweiß ebenfalls 15 Grad und Wiggensbach 17 Grad bei stark bewölktem Himmel. In Augsburg, Nordschwaben und dem Allgäu beginnt der Morgen mit einem Mix aus Wolken und Sonne. Im Laufe des Vormittags wird es freundlicher und warm mit typischem Juniwetter. Heute Nacht kühlt es auf etwa 7 bis 13 Grad ab. Morgen gibt es zunächst ein paar Wolken, später wieder viel Sonne und meist angenehme 20 bis 22 Grad.
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8: Es liegen keine Verkehrsbehinderungen vor und auch Blitzer sind aktuell nicht gemeldet. Kommt gut an, dank KI und unserer Community.
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1: Du stresst dich vor allem selbst, weil du gar nicht nett zu dir bist und eher so Sachen zu dir sagst oder denkst wie, Mann, jetzt mach doch mal und kriegst doch endlich fertig und wieso bist du so langsam? Dann versuch, das doch mal Schritt für Schritt zu ändern und rede nett und milde und ja, verständnisvoll mit dir. Und zum Beispiel sagst du dir dann, Viola, du machst das doch gut, du gibst dein Bestes, du schaffst das jetzt. Atme erstmal tief durch und dann Schritt für Schritt weiter. Und je mehr du so mit dir sprichst, desto sortierter werden deine Emotionen und du bringst dich vor allem wieder richtig gut auf Spur, ohne dass das Ganze viel Zeit kostet.
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0: Es ist 8 Uhr. 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
1: Augsburg, Hammerschmiede am Königsplatz, 14 Grad und bedeckt. Affing, ebenfalls 14 Grad. Füssen, 18 Grad bei Nebel. Über Augsburg, Nordschwaben und dem Allgäu ist der Sonntag anfangs noch oft wolkig. Im Laufe des Vormittags lockert es aber auf und am Mittag sowie Nachmittag wird es bei uns freundlich mit Temperaturen zwischen 20 und 23 Grad. Am Abend gibt es nur noch vereinzelt dichtere Wolken, die Nacht bleibt meist trocken und im Unterallgäu kühlt es auf etwa 7 bis 9 Grad ab. Morgen beginnt mit einem Mix aus Wolken und Sonne. Später gibt es viel Sonnenschein.
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1: Bei uns immer die wichtigsten Verkehrsmeldungen zuerst. Vorsicht auf der A96 Lindau Richtung München zwischen Landsberg Nord und Landsberg Ost. Dort liegt ein Tierkadaver auf der Fahrbahn. Es sind keine Blitzer gemeldet. Besser unterwegs mit KI und unserer Community.
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1: Ist euch eigentlich bewusst, wie schnell sich KI entwickelt? Vor ein paar Jahren konnte KI nur ganz kurze Fragen beantworten. Heute kannst du komplette Dokumente hochladen, zum Beispiel Verträge, Berichte oder lange PDFs. Die KI liest sie in Sekunden und sagt dir, das sind die wichtigsten Punkte. Tools wie ChatGPT, Claude oder Gemini können dabei hunderte Seiten berücksichtigen. Das spart wirklich enorm Zeit beim Lesen komplizierter Texte. Und du kannst ja auch mal auf die Live-Funktionen so einer KI gehen, dann kannst du mit ihr auch wirklich live diskutieren. Das ist krass.
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0: Der Vormittag zeigt sich mit vielen Wolken, zwischendurch lockert es aber schon freundlich auf. Bis zum Mittag gibt es mehr Sonne und angenehme Temperaturen zwischen 20 und 23 Grad. Am Abend ziehen stellenweise dichtere Wolken über Augsburg, Nordschwaben und dem Allgäu, meist bleibt es aber trocken. Morgen bleibt es ähnlich, mit einem Mix aus Sonne und Wolken. Die frischesten Frühwerte liegen im Unterallgäu und in den Tallagen, teils nur bei 7 bis 9 Grad.
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0: Es gibt keine aktuellen Verkehrsmeldungen. In Kempten auf der Stephanstraße steht ein Blitzer.
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1: Welches Lebensmittel wird nie schlecht? Es ist der Honig. Der verdirbt nie. Wirklich nie. In ägyptischen Pharaonengräbern ist Honig gefunden worden, der noch essbar war. Über 3000 Jahre alt. Grund dafür der hohe Zuckeranteil, geringe Feuchtigkeit und antibakterielle Enzyme. Honig entzieht den Bakterien das Wasser. Die können darin einfach nicht überleben. Praktisch.
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0: Es ist 9 Uhr. 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
1: Augsburg 14 Grad und bedeckt. Eurasburg 16 Grad, dazu Trunkelsberg 18 Grad. Über Augsburg, Nordschwaben und dem Allgäu gibt es am Vormittag einen Mix aus Wolken und Sonne. Bis zum Mittag lockert es weiter auf bei 20 bis 23 Grad. In der Nacht ziehen nur noch vereinzelt Wolken durch. Die Temperaturen sinken auf 11 bis 13 Grad. Morgen startet bei uns ähnlich freundlich, später oft sonnig und trocken.
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1: Bei uns immer die wichtigsten Verkehrsmeldungen zuerst. Vorsicht auf der A7, Füssenreute Richtung Ulm, zwischen Dietmannsried und Raststätte Allgäuer Tor Ost. Dort befinden sich Gegenstände auf der Fahrbahn. Auch auf der A96, München Richtung Lindau, zwischen Neu-Ravensburg und Weißensberg, liegen Gegenstände auf der Fahrbahn. Der neueste Blitzer in Kempten auf der Stephanstraße. Kommt's gut an, dank KI und unserer Community.
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1: Ist dein Kopf voll und dein Körper angestrengt vom vielen, vielen Sitzen und du denkst einfach nicht dran, dir bei der Arbeit was Gutes zu tun? Dann trickst dich doch einfach mit folgender Mini-Routine aus. Du denkst dir einen Wenn-Dann-Satz aus. Zum Beispiel, wenn ich mir den nächsten Kaffee rauslasse, dann strecke ich mich und dehne Nacken und Schultern. Und ja, das machst du dann, wenn du den nächsten Kaffee rauslässt. Und wenn du das dann immer wieder machst, entwickelst du wie eine Art kleine Routine und tatsächlich reichen diese 20, 30 Sekunden mehrmals am Tag schon aus, um deinen Körper zu entlasten und auch deinen Kopf zu leeren. Ein ganz einfacher Trick, der wirkt.
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4: Augsburg 14 Grad und bedeckt, Eurasburg 16 Grad, dazu Trunkelsberg 18 Grad. Über Augsburg, Nordschwaben und dem Allgäu gibt es am Vormittag einen Mix aus Wolken und Sonne. Bis zum Mittag lockert es weiter auf bei 20 bis 23 Grad. In der Nacht ziehen nur noch vereinzelt Wolken durch, die Temperaturen sinken auf 11 bis 13 Grad. Morgen startet bei uns ähnlich freundlich, später oft sonnig und trocken.
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4: Bei uns immer die wichtigsten Verkehrsmeldungen zuerst. Vorsicht auf der A7, Füssen-Reute Richtung Ulm zwischen Dietmannsried und Raststätte Allgäuer Tor Ost. Dort befinden sich Gegenstände auf der Fahrbahn. Auch auf der A96 München Richtung Lindau zwischen Neuravensburg und Weißensberg liegen Gegenstände auf der Fahrbahn. Der neueste Blitzer in Kempten auf der Stephanstraße. Kommt's gut an, dank KI und unserer Community.
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1: KI schreibt ein Meeting-Protokoll. Was ist das denn für ein Traum? Nach einem Meeting soll ja irgendjemand ein Protokoll schreiben und der ist total genervt. Oft hat er auch gar nicht richtig mitgeschrieben. Hier helfen inzwischen KI-Rekorder. Ein Beispiel ist Plot, das ist so ein kleiner Rekorder, der Gespräche aufnimmt. Danach erstellt eine KI automatisch ein Transkript und eine Zusammenfassung. Du bekommst also direkt die wichtigsten Punkte, Entscheidungen und Aufgaben. Gerade bei Meetings kann das richtig viel Zeit sparen und nerven. Und du bist einfach besser gelaunt. Das Tool heißt Plot, Plaut geschrieben.
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0: Es ist 10 Uhr. 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
1: Die aktuellen Wetterwerte. Augsburg-Lechhausen am Rathausplatz 12 Grad und bedeckt. Adelzhausen 14 Grad, Oberstdorf 18 Grad. Freundliches Wetter bei uns mit Sonne und lockeren Wolken. Bis zum Mittag wird es angenehm warm bei 21 bis 24 Grad. Am Abend bleibt es in Augsburg, Nordschwaben und dem Allgäu meist trocken und nur locker bewölkt. In der Nacht kühlt es auf 9 bis 13 Grad ab. Morgen und am Dienstag gibt es viel Sonne, ein paar Wolken und insgesamt freundliches Frühsommerwetter. Zur Wochenmitte wird es noch etwas wärmer.
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1: Im gesamten Sendegebiet läuft der Verkehr störungsfrei. Der aktuellste Blitzer steht in der Stephanstraße in Kempten. Gute Fahrt. Dank KI und unserer Community.
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1: Jetzt sei doch mal ehrlich. Sei ehrlich, als Kind hast du auch mal eine Ameise zerdrückt. Und vielleicht dran gerochen, es riecht so leicht zitronig. Das liegt an der Ameisensäure, die als chemischer Botenstoff wirkt. Sie dient den Tieren zur Verteidigung oder als Warnsignal für alle anderen. Wenn du sie zerdrückt hast, okay, da ist das Warnsignal zu spät gekommen. Die Säure ist so stark, dass sie in der Industrie verwendet wird, zum Beispiel zum Entkalken.
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1: Die aktuellen Wetterwerte. Augsburg-Lechhausen am Rathausplatz 12 Grad und bedeckt. Adelzhausen 14 Grad, Oberstdorf 18 Grad. Freundliches Wetter bei uns mit Sonne und lockeren Wolken. Bis zum Mittag wird es angenehm warm bei 21 bis 24 Grad. Am Abend bleibt es in Augsburg, Nordschwaben und dem Allgäu meist trocken und nur locker bewölkt. In der Nacht kühlt es auf 9 bis 13 Grad ab. Morgen und am Dienstag gibt es viel Sonne, ein paar Wolken und insgesamt freundliches Frühsommerwetter. Zur Wochenmitte wird es noch etwas wärmer.
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1: Im gesamten Sendegebiet läuft der Verkehr störungsfrei. Der aktuellste Blitzer steht in der Stephanstraße in Kempten. Gute Fahrt. Dank KI und unserer Community.
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0: Es ist 11 Uhr. 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
1: Im Moment in Augsburg, Hauenstetten 16 Grad und klar, Meitingen ebenfalls 16 Grad, Kaufbeuren 14 Grad und bedeckt. Heute zeigt sich bei uns in Augsburg, Nordschwaben und dem Allgäu freundliches Juniwetter mit zeitweise spürbarem Wind. Am Abend ziehen wieder mehr Wolken durch und die Nacht bleibt meist trocken bei 9 bis 13 Grad. Morgen startet frisch, dann gibt es Sonne und lockere Wolken. Am Nachmittag liegen die Temperaturen meist bei 20 bis 21 Grad. Am Dienstag bleibt es ähnlich freundlich und trocken. Zur Wochenmitte wird es noch sonniger und deutlich wärmer.
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1: Bei uns immer die wichtigsten Verkehrsmeldungen zuerst. Auf der A7 Ulm Richtung Füssenreute zwischen Rastplatz Woringen und Bad Grönenbach liegt ein Spanngurt auf der Fahrbahn. Ebenfalls auf der A7 Ulm Richtung Füssenreute zwischen Reinhardshoftunnel und Grenztunnel Füssen staut es sich auf 2 Kilometern. Der Zeitverlust beträgt bis zu 10 Minuten. Auf der B16 Kaufbeuren Richtung Füssen, Füssen-Augsburger Straße bis Sebastianstraße. Zwischen Dr. Enzinger Straße und König-Ludwig-Brücke gibt es einen Stau von 1 Kilometer Länge mit einem Zeitverlust von bis zu 10 Minuten. Die neuesten Blitzer. Auf der A8 bei Gersthofen sowie in der Stephanstraße in Kempten. In der Achtalstraße in Fronten. Gute Fahrt, dank KI und unserer Community.
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1: Woran erkennt man KI-Videos? Die werden ja immer besser, aber man kann sie oft noch erkennen. Ein Hinweis sind unlogische Details, ihr könnt darauf aufpassen. Es ist wie so bei so einem Find-It-Spiel. Wo ist der Fehler? Zum Beispiel Hände mit zu vielen Fingern oder Gegenstände, die plötzlich verschwinden. Auch Bewegungen wirken manchmal unnatürlich, auch so das Augenzwinkern, das ist manchmal echt spooky. Oder Menschen bewegen sich zum Beispiel auch leicht schwebend. Ein wichtiger Hinweis, der Hintergrund verändert sich plötzlich oder verschwimmt. Je genauer man hinschaut, desto eher fallen solche Fehler auf. Das ist ein richtiger Spaß, das zu machen. Wenn ihr selbst mal Videos ausprobieren wollt, gerne mal ausprobieren mit Runway oder Picker. Runway oder Picker.
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3: Derzeit in Augsburg, Oberhausen klar bei 17 Grad, Großaitingen ebenfalls 16 Grad, Kirchheim in Schwaben 17 Grad. Bei uns in Augsburg, Nordschwaben und dem Allgäu ist es am Sonntagmittag freundlich bis leicht bewölkt. Am Nachmittag gibt es viel Sonne und zeitweise spürbaren Wind. In der Nacht lockert es weiter auf, die Temperaturen sinken auf etwa 9 bis 13 Grad. Morgen startet oft freundlich, später setzt sich wieder verbreitet die Sonne durch und zur Wochenmitte wird es noch etwas wärmer, mit 26 bis 29 Grad, im Allgäu etwas frischer, während Augsburg-Stadt nachts meist milder bleibt.
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3: Bei uns immer die wichtigsten Verkehrsmeldungen zuerst. Vorsicht auf der B17 zwischen Landsberg und Augsburg. Auf Höhe Oberottmarshausen befindet sich in beiden Richtungen eine Entenfamilie auf der Fahrbahn. Die neuesten Blitzer. In Gersthofen auf der A8 sowie in Schildberg auf der Allenberger Straße. In Fronten auf der 8-Altstraße und in Kempten auf der Stephanstraße. Auf der A7 bei Neu-Ulm eine Abstandsmessung. Besser unterwegs mit KI und unserer Community.
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0: 11 Uhr. 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
1: Momentan messen wir in Augsburg 17 Grad und stark bewölkt. In Inchenhofen ebenfalls 17 Grad. Dazu Kempten am Rathaus 21 Grad und bedeckt. Über Augsburg, Nordschwaben und dem Allgäu gibt es am Mittag einen Sonne-Wolken-Mix. Später bleibt es oft heiter mit zeitweise spürbarem Wind. Am Abend ziehen mehr Wolken durch. In der Nacht sinken die Temperaturen auf 9 bis 13 Grad. Morgen beginnt es freundlich mit viel Sonne und am Nachmittag werden 20 bis 21 Grad erreicht. Zur Wochenmitte dann deutlich wärmer mit 26 bis 29 Grad.
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1: Der Verkehr läuft im gesamten Sendegebiet ohne Behinderungen. Blitzer stehen in Gersthofen auf der A8, am Blattenweg in Friedberg und in Schildberg auf der Allenberger Straße. Auf der A7 bei Neu-Ulm wird der Abstand kontrolliert. Gute Fahrt, dank KI und unserer Community.
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1: Seid ihr gestresst und braucht was Schnelles, was ihr einfach kurz zwischendurch machen könnt, um etwas runterzukommen? Dann habe ich euch einen super Tipp, nämlich eine Atemübung namens physiologischer Seufzer. Laut Studien sehr effektiv und ist ganz, ganz schnell umzusetzen. Atmet dazu zweimal schnell durch die Nase ein, sodass die Lunge so angenehm voll ist, und dann lange, lange, lange durch den Mund wieder ausatmen. Und wiederholt das einfach ein paar Mal und schon kann es sein, dass der Puls und auch der Kopf ruhiger und entspannter werden. Und ja, das Gute ist, das könnt ihr im Büro oder in der Bahn oder überall machen. Ja, und was der Zauber an der Sache ist, ist der Fokus auf eine Sache, ne? Das ist ja insgesamt der Gedanke hinter Achtsamkeit, dass wir uns auf eine Sache konzentrieren und dadurch der Kopf ruhiger wird.
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4: Momentan messen wir in Augsburg 17 Grad und stark bewölkt, in Inchenhofen ebenfalls 17 Grad, dazu Kempten am Rathaus 21 Grad und bedeckt. Über Augsburg, Nordschwaben und dem Allgäu gibt es am Mittag einen Sonne-Wolken-Mix, später bleibt es oft heiter mit zeitweise spürbarem Wind. Am Abend ziehen mehr Wolken durch, in der Nacht sinken die Temperaturen auf 9 bis 13 Grad. Morgen beginnt es freundlich mit viel Sonne und am Nachmittag werden 20 bis 21 Grad erreicht, zur Wochenmitte dann deutlich wärmer mit 26 bis 29 Grad.
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4: Der Verkehr läuft im gesamten Sendegebiet ohne Behinderungen. Blitzer stehen in Gersthofen auf der A8, am Blattenweg in Friedberg und in Schildberg auf der Allenberger Straße. Auf der A7 bei Neu-Ulm wird der Abstand kontrolliert. Gute Fahrt, dank KI und unserer Community.
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0: Es ist 13 Uhr. 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
1: Augsburg-Pfersee 18 Grad und leicht bewölkt. Diedorf ebenfalls 18 Grad. Babenhausen 19 Grad und viele Wolken. Bei uns in Augsburg, Nordschwaben und dem Allgäu ist es heute freundlich bis leicht bewölkt. Zwischendurch gibt es mehr Wolken, aber meist bleibt es trocken. In der Nacht kühlt es auf etwa 9 bis 13 Grad ab. Morgen zeigt sich das Wetter wieder freundlich und überwiegend sonnig bei 20 bis 21 Grad.
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1: Im Moment gibt es keine Verkehrsbehinderung. Blitzer stehen in Gersthofen auf der A8, am Blattenweg in Friedberg sowie auf der Allenberger Straße in Schildberg. Auf der A7 bei Neu-Ulm läuft eine Abstandsmessung. Besser unterwegs mit KI und unserer Community.
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1: Die australische Boxqualle ist was? Ist das giftigste Tier der Welt. Ihr durchsichtiger Körper macht sie im Wasser fast unsichtbar. Ein einziger Kontakt kann bei Menschen innerhalb von Minuten zu Lähmungen und Herzstillstand führen. Die australische Boxqualle. Trotzdem ist sie kein Angreifer. Die meisten Unfälle passieren einfach durch Zufall. Ihre Tentakel sind bis zu 3 Meter lang.
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3: Augsburg, Göggingen 19 Grad und Sonnenschein. Königsbrunn ebenfalls 19 Grad. Kamlach 20 Grad. Freundliches Wetter am Nachmittag bei uns in Augsburg, Nordschwaben und im Allgäu. Nur ein paar Wolken und stellenweise spürbarer Wind. In der Nacht lockert es weiter auf. Die Temperaturen sinken auf etwa 9 bis 13 Grad. Morgen oft freundlich mit viel Sonne und harmlosen Wolken. Zur Wochenmitte dann deutlich wärmer mit 28 bis 30 Grad.
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3: Bei uns immer die wichtigsten Verkehrsmeldungen zuerst. B16 Kaufbeuren Richtung Füssen. In Füssen, Augsburger Straße bis Sebastianstraße, zwischen Bürgermeister-Weiner-Straße und König-Ludwig-Brücke, zwischen Dr. Enzinger-Straße und König-Ludwig-Brücke sowie zwischen Strausberg-Straße und König-Ludwig-Brücke jeweils 1 Kilometer Stau. Der längste Zeitverlust beträgt bis zu 12 Minuten. Die neuesten Blitzer in Friedberg am Blattenweg sowie auf der A8 bei Gersthofen. Am Ende auf der A7 bei Neu-Ulm eine Abstandsmessung. Besser unterwegs mit KI und unserer Community.
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1: Momentan messen wir in Augsburg Innenstadt 19 Grad und Sonnenschein, Gessertshausen ebenfalls 19 Grad, dazu Marktrettenbach 18 Grad und stark bewölkt. Der frühe Nachmittag zeigt sich freundlich und warm, mit Sonne und lockeren Wolken, dazu weht in Nordschwaben zeitweise ein spürbarer Wind. Bis zum Abend bleibt es meist trocken, später ziehen stellenweise mehr Wolken durch, in der Nacht kühlt es auf etwa 9 bis 13 Grad ab, in Augsburg-Stadt bleibt es etwas milder. Morgen beginnt der Tag frisch, am Nachmittag gibt es oft Sonne und angenehme 20 bis 21 Grad.
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1: Bei uns immer die wichtigsten Verkehrsmeldungen zuerst. A7 Ulm Richtung Füssenreute. Zwischen Langenau und Kreuz-Ulm-Elchingen staut es sich auf 4 Kilometern. Ihr verliert bis zu 10 Minuten. In der Gegenrichtung, also Füssenreute Richtung Ulm, besteht zwischen Dreieck Allgäu und Betzigau Gefahr durch einen Gepäckträger auf der Fahrbahn. Die neuesten Blitzer in Gersthofen auf der A8 sowie am Blattenweg in Friedberg, in Schildberg auf der Allenberger Straße. Am Ende auf der A7 bei Neu-Ulm eine Abstandsmessung. Gute Fahrt dank KI und unserer Community.
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2: Microsoft Copilot ist die KI, die direkt in Word, Excel, PowerPoint und Outlook eingebaut ist. Ein Teil davon ist im normalen Microsoft 365 Abo drin, zum Beispiel Textvorschläge in Outlook oder auch Rechtschreib-KIs in Word. Für die Vollversion, die komplette Mails zusammenfasst oder Präsentationen baut, brauchst du das Zusatzpaket Copilot Pro. Copilot kann dir auch beim Antworten helfen. Du sagst einfach, formuliere mir eine freundliche Antwort auf diese Mail in 4 Sätzen. Wenn du viel mit Microsoft arbeitest und Zeit sparen willst, dann ist Copilot die beste Ergänzung im Alltag.
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6: Augsburg leicht bewölkt bei 20 Grad, Graben ebenfalls 20 Grad und Türkheim 20 Grad. Der Sonntagnachmittag zeigt sich freundlich mit Sonne und lockeren Wolken. Meist bleibt es trocken und in Nordschwaben weht zeitweise ein spürbarer Wind. In der Nacht kühlt es auf etwa 9 bis 13 Grad ab. Morgen gibt es wieder viel Sonne und angenehme 20 bis 21 Grad in Augsburg, Nordschwaben und dem Allgäu.
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6: Bei uns zuerst die wichtigsten Verkehrsmeldungen. Auf der A7 Füssen-Reute Richtung Ulm zwischen Dreieck Allgäu und Betzigau liegt ein Gepäckträger auf der Fahrbahn. Die neuesten Blitzer auf der A8 bei Gersthofen, auf der B2 bei Donauwörth sowie auf der B12 bei Kempten. Außerdem eine Abstandsmessung auf der A7 bei Neu-Ulm. Besser unterwegs mit KI und unserer Community.
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0: 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Es ist 15 Uhr. 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
1: Augsburg, Jakober Vorstadt am Rathausplatz meldet Sonnenschein bei 20 Grad. Schildberg ebenfalls 20 Grad und Pfaffenhausen 22 Grad bei stark bewölktem Himmel. In Augsburg, Nordschwaben und im Allgäu zeigt sich der Sonntagnachmittag freundlich mit Sonne und lockeren Wolken. Später ziehen dichtere Wolkenfelder durch. In der Nacht kühlt es auf 9 bis 13 Grad ab, in den Tallagen wird es frischer. Morgen bleibt es freundlich, am Nachmittag gibt es wieder viel Sonne und 20 bis 21 Grad.
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1: Bei uns immer die wichtigsten Verkehrsmeldungen zuerst. A7 Ulm Richtung Füssen-Reute zwischen Kreuz Memmingen und Memmingen Süd befindet sich auf dem Standstreifen ein liegengebliebenes Fahrzeug. Die neuesten Blitzer auf der A8 bei Gersthofen und auf der B2 bei Donauwörth. In Kempten auf der B12, am Ende auf der A7 bei Neu-Ulm eine Abstandsmessung. Gute Fahrt dank KI und unserer Community.
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1: Glück kommt aus dem Darm. Das sagen zumindest Studien. Heißt, euer Glückshormon soll auch im Darm produziert werden. Und weil der Darm auch noch das Zuhause des Immunsystems ist, lohnt es sich wirklich sehr, den Darm gut zu behandeln. So, was heißt das? Weil nur gesund essen ist mir an der Stelle ein bisschen zu ungenau. Gut ist, checken zu lassen, was ihr gar nicht vertragt und das dann wirklich individuell wegzulassen. Und klar, möglichst wenig Alkohol und wenig verarbeitete Lebensmittel. Mir hilft es, den Darm als wichtigstes Organ für meine Gesundheit einzuordnen und ihn deshalb wirklich gut zu pflegen.
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5: Augsburg, Jakober Vorstadt am Rathausplatz meldet Sonnenschein bei 20 Grad. Schildberg ebenfalls 20 Grad und Pfaffenhausen 22 Grad bei stark bewölktem Himmel. In Augsburg, Nordschwaben und im Allgäu zeigt sich der Sonntagnachmittag freundlich mit Sonne und lockeren Wolken. Später ziehen dichtere Wolkenfelder durch. In der Nacht kühlt es auf 9 bis 13 Grad ab, in den Tallagen wird es frischer. Morgen bleibt es freundlich, am Nachmittag gibt es wieder viel Sonne und 20 bis 21 Grad.
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5: Bei uns immer die wichtigsten Verkehrsmeldungen zuerst. Vorsicht auf der A7 Ulm Richtung Füssenreute. Zwischen Kreuz Memmingen und Memmingen Süd steht ein liegen gebliebenes Fahrzeug auf dem Standstreifen. Außerdem gibt es zwischen Rastplatz Witzighausen und Rastplatz Tannengarten einen 4 Kilometer langen Stau mit einem Zeitverlust von bis zu 12 Minuten. Auf der A8 München Richtung Stuttgart und in der Gegenrichtung zwischen Leipheim und Kreuz Ulm-Elchingen werfen Personen Steine auf die Fahrbahn. Meldungen über Blitzer oder Abstandsmessungen liegen uns derzeit nicht vor. Jetzt noch genauer informiert mit KI-Unterstützung.
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0: 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Es ist 16 Uhr. 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
1: Augsburg leicht bewölkt bei 20 Grad, Neuses ebenfalls 20 Grad und Bad Hindelang 20 Grad. Heute Nachmittag zeigt sich über Augsburg, Nordschwaben und dem Allgäu oft die Sonne. Bis zum Abend bleibt es freundlich mit spürbarem Wind in Nordschwaben. In der Nacht kühlt es auf etwa 10 bis 13 Grad ab. Morgen beginnt der Tag frisch, dann gibt es wieder viel Sonne und angenehme Temperaturen.
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1: Bei uns immer die wichtigsten Verkehrsmeldungen zuerst. Vorsicht auf der A8 München Richtung Stuttgart und Stuttgart Richtung München zwischen Leipheim und Kreuz Ulm-Elchingen. Dort werfen Personen Steine auf die Fahrbahn. Auf der A7 Ulm Richtung Füssenreute zwischen Altenstadt an der Iller und Dettingen an der Iller befindet sich ein Plastikteil auf der Fahrbahn. Auch auf der Staatsstraße 2055, der Augsburger Straße zwischen Kaufbeuren-Neugablonz und Kaufbeuren, werfen Personen Steine auf die Fahrbahn. Es sind uns keine Blitzer oder Abstandsmessungen gemeldet. Gute Fahrt, dank KI und unserer Community.
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1: Wie oft passt die Erde in die Sonne? Also sie ist ja riesig, die Sonne. 1,4 Millionen Kilometer im Durchmesser. In sie passen ungefähr, Achtung, 1,3 Millionen Erdkugeln rein, wenn man sie wie Billardkugeln stapeln würde. Das zeigt, wie winzig unsere Erde im Vergleich zur Sonne ist. Und trotzdem ist die Sonne nur ein mittelgroßer Stern im Universum. Verrückt.
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15: Derzeit in Fronten 22 Grad und wolkenlos. Augsburg, Spickelherrenbach 20 Grad, dazu zu Zusmarshausen 22 Grad. Am Nachmittag bleibt das Wetter freundlich und angenehm. Gegen Abend ziehen mehr Wolken auf, es bleibt aber meist trocken. In der Nacht gehen die Temperaturen auf etwa 10 bis 13 Grad zurück. Morgen beginnt der Tag frisch, später wird es sonnig und mit 21 bis 22 Grad angenehm mild.
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15: Bei uns läuft der Verkehr aktuell ruhig und ohne Störungen. Es sind keine Blitzer gemeldet, kommt gut an, dank KI und unserer Community.
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0: 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Es ist 17 Uhr. 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
1: Im Moment in Bad Wörishofen 21 Grad und wolkenlos. Augsburg, Jakobervorstadt 20 Grad, dazu Langenneufnach 22 Grad. Heute am Nachmittag ist es freundlich und angenehm warm. Bis zum Abend ziehen mehr Wolken durch, meist bleibt es aber trocken. Und in Nordschwaben weht zeitweise ein spürbarer Wind. In der Nacht lockert es wieder auf. Die Temperaturen sinken auf etwa 10 bis 13 Grad. Morgen gibt es viel Sonne und freundliches Wetter. Am Nachmittag erreichen wir 21 bis 22 Grad. Am Dienstag werden mehr Wolken erwartet und stellenweise fällt etwas Regen. Zur Wochenmitte dann deutlich wärmer und wieder sonniger bei uns in Augsburg, Nordschwaben und dem Allgäu.
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1: Vorsicht auf der B17 Richtung Augsburg. Zwischen Königsbrunn Nord und Königsbrunn Süd. Dort steht ein defekter PKW und es befinden sich Personen auf der Fahrbahn. Geschwindigkeitsmessungen wurden uns aktuell keine gemeldet. Gute Fahrt, dank KI und unserer Community.
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1: Du brauchst schnell ein passendes Bild, hast aber keine Lust auf Bildbearbeitung, dann nutz DALL-E, geschrieben Dalle. Die Bild-KI von OpenAI. Du gibst da einfach ein Cappuccino auf einem Holztisch, goldene Morgensonne, minimalistischer Stil. Und DALL-E erstellt dir in Sekunden mehrere Varianten, die du direkt in ChatGPT abrufen kannst. Perfekt für einen spontanen Wischel zum Beispiel für Social Media oder eine Einladung brauchst. Oder einfach mal ausprobieren willst, was DALL-E kann.
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6: Im Moment in Bad Wörishofen 21 Grad und wolkenlos. Augsburg, Jakobervorstadt 20 Grad, dazu Langenneufnach 22 Grad. Heute am Nachmittag ist es freundlich und angenehm warm. Bis zum Abend ziehen mehr Wolken durch, meist bleibt es aber trocken. Und in Nordschwaben weht zeitweise ein spürbarer Wind. In der Nacht lockert es wieder auf. Die Temperaturen sinken auf etwa 10 bis 13 Grad. Morgen gibt es viel Sonne und freundliches Wetter. Am Nachmittag erreichen wir 21 bis 22 Grad. Am Dienstag werden mehr Wolken erwartet und stellenweise fällt etwas Regen. Zur Wochenmitte dann deutlich wärmer und wieder sonniger bei uns in Augsburg, Nordschwaben und dem Allgäu.
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6: Vorsicht auf der B17 Richtung Augsburg. Zwischen Königsbrunn Nord und Königsbrunn Süd. Dort steht ein defekter PKW und es befinden sich Personen auf der Fahrbahn. Geschwindigkeitsmessungen wurden uns aktuell keine gemeldet. Gute Fahrt, dank KI und unserer Community.
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0: Es ist 18 Uhr. 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
1: Die aktuellen Wetterwerte. Augsburg 21 Grad und leicht bewölkt. Obergriesbach ebenfalls 21 Grad. Ettringen auch hier 21 Grad. Am Abend gibt es in Augsburg, Nordschwaben und dem Allgäu einen freundlichen Mix aus Wolken. Dazu bleibt es meist trocken. Und in Nordschwaben weht zeitweise spürbarer Wind. In der Nacht lockert es weiter auf. Die Temperaturen sinken auf etwa 10 bis 13 Grad. Morgen wird es oft freundlich. Später kommt die Sonne durch und es bleibt angenehm mild.
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1: Bei uns immer die wichtigsten Verkehrsmeldungen zuerst. Vorsicht auf der B17 Reute Richtung Landsberg und Landsberg Richtung Reute. Zwischen Unterdießen und Landsberg Süd, dort brennt ein Fahrzeug. Es sind keine Blitzer gemeldet. Besser unterwegs mit KI und unserer Community.
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1: Oft suchen wir ein Leben lang danach, warum es uns nicht richtig gut geht. Wir haben zum Beispiel Hautprobleme, Autoimmunerkrankungen, sind viel müde oder. Habt ihr gewusst, dass der Ursprung von all dem tatsächlich euer Darm sein kann? Denn wenn es dem Darm nicht gut geht, leidet oft der ganze Körper. Mir hat ein Test auf Unverträglichkeiten wie Histamin, Milch, Gluten und Co. samt Ernährungsumstellung wirklich unglaublich geholfen, meinen ganzen Körper wieder zu heilen. Ein Blick dahin lohnt sich also auf jeden Fall.
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8: Die aktuellen Wetterwerte. Augsburg 21 Grad und leicht bewölkt. Obergriesbach ebenfalls 21 Grad. Ettringen auch hier 21 Grad. Am Abend gibt es in Augsburg, Nordschwaben und dem Allgäu einen freundlichen Mix aus Wolken. Dazu bleibt es meist trocken. Und in Nordschwaben weht zeitweise spürbarer Wind. In der Nacht lockert es weiter auf. Die Temperaturen sinken auf etwa 10 bis 13 Grad. Morgen wird es oft freundlich. Später kommt die Sonne durch und es bleibt angenehm mild.
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8: Im Moment keine Staus oder Verkehrsbehinderung. Die neuesten Blitzer in Kempten auf der Thomas-Daxer-Straße. Gute Fahrt, dank KI und unserer Community.
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0: 16 Uhr. 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
1: Momentan messen wir in Augsburg-Bergheim 21 Grad und klar, Gersthofen ebenfalls 21 Grad, dazu Füssen 22 Grad und stark bewölkt. Am Abend gibt es über Augsburg, Nordschwaben und dem Allgäu einen freundlichen Mix aus Wolken, stellenweise lockert es weiter auf und es bleibt trocken. In der Nacht sinken die Temperaturen auf etwa 10 bis 13 Grad, in Augsburg-Stadt bleibt es etwas milder. Morgen startet freundlich mit viel Sonne nach einem frischen Morgen, am Nachmittag sind 21 bis 22 Grad drin.
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1: Im Moment keine Staus oder Verkehrsbehinderung. Die neuesten Blitzer in Kempten auf der Thomas-Daxer-Straße. Gute Fahrt, dank KI und unserer Community.
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1: Welches ist das größte Tier aller Zeiten? Naja, es waren nicht die Dinosaurier. Nein, es ist der antarktische Blauwal. Das größte Lebewesen, das je auf der Erde gelebt hat. Er kann bis zu 30 Meter lang werden und bringt locker 200 Tonnen auf die Waage. Sein Herz, das ist so groß wie ein Kleinwagen und die Zunge wiegt so viel wie ein Elefant. Und der wiegt so 5 Tonnen. Also der Blauwal, der lebt in allen Ozeanen, aber er ist halt vom Aussterben bedroht.
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5: Im Moment in Immenstadt 22 Grad und wolkenlos, dazu Graben 22 Grad und Augsburg Hochzoll 20 Grad. Viele Wolken halten sich am Abend bei uns, später lockert es auf und meist bleibt es trocken. In der Nacht gehen die Temperaturen auf etwa 10 bis 13 Grad zurück. Morgen wird es freundlich mit viel Sonne am Nachmittag und Höchstwerten zwischen 21 und 26 Grad.
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5: Bei uns immer die wichtigsten Verkehrsmeldungen. Zuerst B13 Kempten Richtung Buchloe. Zwischen B16 bei Marktoberdorf und Altdorf besteht Gefahr durch ein liegen gebliebenes Fahrzeug auf allen Fahrstreifen. Die neuesten Blitzer in Kempten auf der Thomas-Daxer-Straße. Gute Fahrt dank KI und unserer Community.
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1: Die aktuellen Wetterwerte: Augsburg, Oberhausen 19 Grad und klar, Großaltingen 20 Grad und klar, Memmingen 20 Grad. Heute Abend gibt es über Augsburg, Nordschwaben und dem Allgäu einen Mix aus Wolken und Auflockerungen. Meist bleibt es trocken bei leichtem Wind. In der Nacht lockert es weiter auf, die Temperaturen sinken auf etwa 10 bis 13 Grad. Morgen startet freundlich, später zeigt sich viel Sonne und am Nachmittag werden angenehme 20 bis 22 Grad erreicht.
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1: Bei uns immer die wichtigsten Verkehrsmeldungen. Zuerst auf der A8 München Richtung Stuttgart steht zwischen Dasing und Friedberg ein defekter PKW. Außerdem liegt ein Reifen auf der Fahrbahn. Im Moment gibt es keine Geschwindigkeitskontrollen. Kommt's gut an, dank KI und unserer Community.
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1: Wenn du richtig beeindruckende künstlerische Bilder willst, ist Midjourney dein Tool. Diese KI erzeugt realistische Porträts, Fantasiewelten oder Designideen, die aussehen, als kämen sie aus einem Studio. Du schreibst einfach, erstelle ein Foto von einer Stadt bei Nacht im Filmstil der 80er und bekommst echte Wow-Effekte. Ganz ideal für Social Media, für Albumcover oder Post oder was immer du auch machen willst damit. Wenn du Bilder suchst, die aussehen wie Kunst, dann ist Midjourney dein Gamechanger.
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1: Die aktuellen Wetterwerte: Augsburg, Oberhausen 19 Grad und klar, Großaltingen 20 Grad und klar, Memmingen 20 Grad. Heute Abend gibt es über Augsburg, Nordschwaben und dem Allgäu einen Mix aus Wolken und Auflockerungen. Meist bleibt es trocken bei leichtem Wind. In der Nacht lockert es weiter auf, die Temperaturen sinken auf etwa 10 bis 13 Grad. Morgen startet freundlich, später zeigt sich viel Sonne und am Nachmittag werden angenehme 20 bis 22 Grad erreicht.
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1: Bei uns immer die wichtigsten Verkehrsmeldungen. Zuerst auf der A8 München Richtung Stuttgart steht zwischen Dasing und Friedberg ein defekter PKW. Außerdem liegt ein Reifen auf der Fahrbahn. Im Moment gibt es keine Geschwindigkeitskontrollen. Kommt's gut an, dank KI und unserer Community.
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0: Es ist 21 Uhr. 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
1: Im Moment in Westerheim 19 Grad und stark bewölkt. Dazu Augsburg, Auenstetten 18 Grad, Ried ebenfalls 18 Grad. Viele Wolken am Abend bei uns in der Region. In der Nacht klart es auf und die Temperaturen sinken auf etwa 10 bis 13 Grad. Morgen geht es frisch los, dazu viel Sonne und ein milder Tag. Am Dienstag bleibt es freundlich und zur Wochenmitte gibt es 24 bis 26 Grad. Nachts kühlt es besonders in den Tallagen stärker ab.
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1: Bei uns immer die wichtigsten Verkehrsmeldungen. Zuerst A96 München Richtung Lindau. Zwischen Windach und Schöffelding blockieren eine ungesicherte Unfallstelle den Standstreifen und den rechten Fahrstreifen. Im Kurvenbereich der Ausfahrt Schöffelding liegen mehrere Plastikteile auf der Fahrbahn. Außerdem zwischen Bad Wörishofen und Mindelheim befinden sich Reifenteile auf der Fahrbahn. Auch hier ist der Standstreifen blockiert. Geschwindigkeitsmessungen wurden uns aktuell keine gemeldet. Gute Fahrt dank KI und unserer Community.
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1: Wir sind ja alle Ratschlaggeber Nummer 1, ne? Kaum macht jemand was anders oder hat irgendwie ein Problem, da haben wir gleich die passende Lösung und eben den gut gemeinten Ratschlag. Dabei steckt im Wort Ratschlag nicht umsonst das Wort Schlag. Denn manchmal fühlt es sich für den anderen an wie ein Schlag ins Gesicht. Deshalb mein Tipp, gebt doch mal weniger Ratschläge und stellt eher Fragen. Oder seid einfach da und hört richtig gut zu. Weniger sagen und mehr zuhören ist da manchmal wirklich sehr, sehr heilsam.
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1: Im Moment in Westerheim 19 Grad und stark bewölkt. Dazu Augsburg, Auenstetten 18 Grad, Ried ebenfalls 18 Grad. Viele Wolken am Abend bei uns in der Region. In der Nacht klart es auf und die Temperaturen sinken auf etwa 10 bis 13 Grad. Morgen geht es frisch los, dazu viel Sonne und ein milder Tag. Am Dienstag bleibt es freundlich und zur Wochenmitte gibt es 24 bis 26 Grad. Nachts kühlt es besonders in den Tallagen stärker ab.
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1: Bei uns immer die wichtigsten Verkehrsmeldungen. Zuerst A96 München Richtung Lindau. Zwischen Windach und Schöffelding blockieren eine ungesicherte Unfallstelle den Standstreifen und den rechten Fahrstreifen. Im Kurvenbereich der Ausfahrt Schöffelding liegen mehrere Plastikteile auf der Fahrbahn. Außerdem zwischen Bad Wörishofen und Mindelheim befinden sich Reifenteile auf der Fahrbahn. Auch hier ist der Standstreifen blockiert. Geschwindigkeitsmessungen wurden uns aktuell keine gemeldet. Gute Fahrt dank KI und unserer Community.
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0: Es ist 22 Uhr. 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
1: Im Moment in Augsburg Göggingen 15 Grad und bedeckt. Stadtbergen ebenfalls 15 Grad, dazu Trunkelsberg 17 Grad. Heute Abend ziehen noch einige Wolken über Augsburg, Nordschwaben und dem Allgäu. Meist bleibt es aber trocken. In der Nacht lockert es stellenweise etwas auf. Die Temperaturen sinken auf 10 bis 14 Grad. Morgen zeigt sich das Wetter freundlich. Am Nachmittag gibt es vielerorts Sonne bei 21 bis 23 Grad.
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1: A96 München Richtung Lindau zwischen Bad Wörishofen und Mindelheim blockieren Reifenteile den Standstreifen. Es besteht Gefahr durch Gegenstände auf der Fahrbahn. Im Sendegebiet gibt es im Moment keine Blitzer und Abstandsmessungen. Besser unterwegs mit KI und unserer Community.
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1: Warum werden wir eigentlich beim Lügen rot? Also, wenn wir lügen, dann schaltet unser Körper in den Stressmodus. Das Hormon Adrenalin wird ausgeschüttet, es erhöht den Puls und weitet die Blutgefäße. Dadurch steigt die Durchblutung der Haut und das besonders im Gesicht. Und wir werden knallrot. Übrigens, auch die Magenwände werden dabei rot. Das sieht halt nur keiner.
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1: Im Moment in Augsburg, Göggingen 15 Grad und bedeckt. Stadtbergen ebenfalls 15 Grad, dazu Trunkelsberg 17 Grad. Heute Abend ziehen noch einige Wolken über Augsburg, Nordschwaben und dem Allgäu. Meist bleibt es aber trocken. In der Nacht lockert es stellenweise etwas auf. Die Temperaturen sinken auf 10 bis 14 Grad. Morgen zeigt sich das Wetter freundlich. Am Nachmittag gibt es vielerorts Sonne bei 21 bis 23 Grad.
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1: A96 München Richtung Lindau zwischen Bad Wörishofen und Mindelheim blockieren Reifenteile den Standstreifen. Es besteht Gefahr durch Gegenstände auf der Fahrbahn. Im Sendegebiet gibt es im Moment keine Blitzer und Abstandsmessungen. Besser unterwegs mit KI und unserer Community.
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0: Es ist Sonntagabend. 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

0: Es ist 23 Uhr. 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
1: Momentan messen wir in Augsburg Innenstadt 15 Grad und bedeckter Himmel, Kissing ebenfalls 15 Grad, Kaufbeuren 14 Grad. Viele Wolken ziehen am späten Abend über Augsburg, Nordschwaben und das Allgäu. Zwischendurch lockert es aber immer wieder auf und in der Nacht bleibt es meist trocken bei 10 bis 14 Grad. Morgen startet freundlich, später gibt es viel Sonne und am Nachmittag werden 21 bis 22 Grad erreicht. Am Dienstag ist es wechselhafter mit mehr Wolken und etwas Regen. Zur Wochenmitte wird es dann wieder freundlicher und etwas wärmer.
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1: Auf der A96 München Richtung Lindau ist zwischen Bad Wörishofen und Mindelheim der Standstreifen blockiert. Dort steht ein defekter LKW. Blitzer sind uns momentan keine gemeldet. Gute Fahrt, dank KI und unserer Community.
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1: Leonardo AI ist eine ganz praktische Bild-KI, die Ideen für Social Media, Flyer oder Marketing-Designs liefert. Du kannst Texte eingeben, Farben wählen und die KI setzt dein Motiv visuell um. Ganz besonders praktisch, sie kann dein Design gleich in Mockups zeigen, also wie dein Logo auf einer Tasse oder auf einem Insta-Post aussieht. Ein Teil ist kostenlos, wer viel nutzt, braucht dann Credits oder ein Abo. Wenn du also schnell und professionell gestalten willst, ist Leonardo AI dein kreativer Helfer.
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1: Augsburg 14 Grad und stark bewölkt, Sienbach 15 Grad, dazu Marktoberdorf 13 Grad. Der Himmel ist am späten Abend vielerorts noch wolkig, in der Nacht lockert es stellenweise auf und es bleibt meist trocken bei Temperaturen zwischen 10 und 13 Grad. Morgen beginnt freundlich, später zeigt sich verbreitet die Sonne und am Nachmittag werden 21 bis 22 Grad erreicht. Nachts bleibt es vor allem in Augsburg-Stadt milder, während es in den Tälern vom Mindeltal bis ins Allgäu stärker abkühlt.
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1: Auf der A96 München Richtung Lindau zwischen Bad Wörishofen und Mindelheim. Gefahr durch Gegenstände auf der Fahrbahn. Der Standstreifen ist durch Reifenteile blockiert. Geschwindigkeitsmessungen wurden uns aktuell keine gemeldet.
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1: Augsburg 13 Grad und stark bewölkt, Meitingen ebenfalls 13 Grad, Oberstdorf 13 Grad und bedeckt. Viele Wolken halten sich über Augsburg, Nordschwaben und dem Allgäu. In der Nacht lockert es aber mehr und mehr auf und es bleibt meist trocken. Die Tiefstwerte liegen bei 10 bis 14 Grad. Morgen startet freundlich und bringt einen oft sonnigen, angenehm warmen Junitag. Am Dienstag gibt es am Vormittag dichtere Wolken und vereinzelt Schauer. Später wird es wieder freundlicher, zur Wochenmitte dann viel Sonne und Höchstwerte von 27 bis 28 Grad. Nachts bleibt es in Augsburg Stadt etwas milder, im Allgäu wird es in klaren Phasen frischer.
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1: Vorsicht auf der B28 zwischen Dreieck Hittestetten und Neu-Ulm in beiden Richtungen. Dort kommt euch ein Falschfahrer entgegen. Bitte überholt nicht und achtet auf beiden Richtungsfahrbahnen besonders. Im Sendegebiet gibt es momentan keine Blitzer und Abstandsmessungen. Besser unterwegs mit KI und unserer Community.
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1: Augsburg 13 Grad und stark bewölkt, Meitingen ebenfalls 13 Grad, Oberstdorf 13 Grad und bedeckt. Viele Wolken halten sich über Augsburg, Nordschwaben und dem Allgäu. In der Nacht lockert es aber mehr und mehr auf und es bleibt meist trocken. Die Tiefstwerte liegen bei 10 bis 14 Grad. Morgen startet freundlich und bringt einen oft sonnigen, angenehm warmen Junitag. Am Dienstag gibt es am Vormittag dichtere Wolken und vereinzelt Schauer. Später wird es wieder freundlicher, zur Wochenmitte dann viel Sonne und Höchstwerte von 27 bis 28 Grad. Nachts bleibt es in Augsburg Stadt etwas milder, im Allgäu wird es in klaren Phasen frischer.
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1: Vorsicht auf der B28 zwischen Dreieck Hittestetten und Neu-Ulm in beiden Richtungen. Dort kommt euch ein Falschfahrer entgegen. Bitte überholt nicht und achtet auf beiden Richtungsfahrbahnen besonders. Im Sendegebiet gibt es momentan keine Blitzer und Abstandsmessungen. Besser unterwegs mit KI und unserer Community.
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0: Es ist 1 Uhr. 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
1: Im Moment in Augsburg 12 Grad und bedeckt, Friedberg 12 Grad, dazu Erkheim 14 Grad und ebenfalls stark bewölkt. In dieser Nacht halten sich bei uns noch viele Wolken. Bis zum Morgen lockert es aber mehr und mehr auf und meist bleibt es trocken. Morgen früh gibt es frische 10 bis 12 Grad, am Nachmittag dann meist 21 bis 23 Grad und immer häufiger Sonne. Am Mittwoch zeigt sich das Wetter deutlich freundlicher und spürbar wärmer. Der sonnige und zunehmend warme Trend setzt sich im weiteren Wochenverlauf fort.
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1: Im Moment keine Staus oder Verkehrsbehinderungen. Geschwindigkeitsmessungen wurden uns aktuell keine gemeldet. Gute Fahrt. Dank KI und unserer Community.
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1: Im Moment in Augsburg 12 Grad und bedeckt, Friedberg 12 Grad, dazu Erkheim 14 Grad und ebenfalls stark bewölkt. In dieser Nacht halten sich bei uns noch viele Wolken. Bis zum Morgen lockert es aber mehr und mehr auf und meist bleibt es trocken. Morgen früh gibt es frische 10 bis 12 Grad, am Nachmittag dann meist 21 bis 23 Grad und immer häufiger Sonne. Am Mittwoch zeigt sich das Wetter deutlich freundlicher und spürbar wärmer. Der sonnige und zunehmend warme Trend setzt sich im weiteren Wochenverlauf fort.
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1: Im Moment gibt es keine Staus oder Behinderungen und aktuell sind keine Blitzer gemeldet. Gute Fahrt, dank KI und unserer Community.
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0: Es ist Montagnacht. 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

0: Es ist 2 Uhr. 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
1: Im Moment in Gessartshausen 14 Grad und stark bewölkt. Augsburg, Lechhausen 12 Grad. Wiggensbach ebenfalls 14 Grad. In dieser Nacht gibt es noch viele Wolken, aber bis zum Morgen lockert es auf und es bleibt meist trocken und mild, mit Tiefstwerten zwischen 10 und 13 Grad. Morgen startet bei uns in Augsburg, Nordschwaben und dem Allgäu teils noch grau. Später zeigt sich aber immer öfter die Sonne und am Nachmittag ist es freundlich. Am Mittwoch bleibt das Wetter warm und sonnig. Am Donnerstag steigen die Temperaturen auf 30 bis 32 Grad. Im Donautal kann sich morgens örtlich Nebel halten, im Allgäu anfangs noch dichtere Wolken.
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1: Im Moment gibt es keine Verkehrsbehinderungen und auch keine Blitzer. Kommt gut an, dank KI und unserer Community.
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